0: Achtung!
1: Gut!
0: Achtung, Linie, Achtung!
1: Ist die Hand durch, Sepp?
0: Hey!
1: Ja, kannst du sein.
0: Karl, hat einer zu viel, he?
1: Ja.
0: Ist er hinten drauf?
1: Nein, ist gut. Hey. Sie aber.
0: Weisse Dolly, ja. Weisse Dolly, ist alles euer.
1: Ich würde nämlich nicht mehr viel machen.
0: 14-7.
2: Schlimme Zimmung. 3 个球啊，每一个都大。
3: 是。
1: Einfach nicht mehr machen.
0: Ist da,
1: he? Er ist der, ist er. Sit.
2: 行。自然停。
0: 是的。
3: 继续站。
2: 对，我知道，像是按说这种往圆心。